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0: 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So was, ich kann mein Schlüssel doch nicht finden. Ja, sagen Sie mir, wie kann denn das verschwinden? Es war bis heute noch immer dort. Noch einmal ist es fort, mein Ehrenwort. Ach sowas. Ich glaub, das Schlüsselloch, das pflanzt mich. Seht, sowas kränkt mich, sowas pflanzt mich. Jetzt habe ich den Schlüssel in der Hand und stehe mit dem Gott um an. Jetzt geht's schon gegen früh. Kinder und alles schaut auf mich. Wer hat den Griss an Bord? Der Schlüssel oder ich? Ich kann mein Schlüssel auch nicht finden. Ja, wie gibt's denn das? Wie kann denn das verschwinden? Da könnte weinen wie ein Kind, dass ich das Schlüsselloch nicht finde. Ich muss der Hausbesorgerin leiten. Geht's? Ja, hoffentlich wird sie nicht wieder streiten. Sie sind grund nicht böse, nur sie nervös, die Frage. Aha, sie kommt schon. Ich werde sie, ich werde sie. 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Oh, Jesus, nur das gehört schon geschmiert, das du. Ich bin's.
1: Das sehe ich.
0: Ja. Ja, guten Morgen, Frau Therese.
1: Morgen. Hm? Was nehmen Sie denn Ihnen Schlüssel nicht mit?
0: Ich habe mir genommen. Bitte, Frau Therese, ich hab das Schlüssel doch mal nicht zu finden. Was sagst
1: du? Jojo, Sie kommen
0: nicht
1: schon
0: jo, rein. Nicht Jojo. Wie kann ein Schlüssel...
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3: Mit Conny Diebald. Die großen europäischen Fluggesellschaften wehren sich heute gegen die Pläne der EU, die CO2-Abgabe auf Langstreckenflüge auszuweiten. Derzeit müssen die Airlines nur für Flüge innerhalb Europas zahlen. Werden die Abgaben ausgeweitet, befürchten die europäischen Airlines höhere Ticket- und Frachtpreise sowie einen Wettbewerbsnachteil gegenüber internationalen Konkurrenten. Geht es nach dem Weltklimarat, müssten die CO2-Abgaben aber noch deutlich steigen, um die Erderwärmung einzudämmen. Eine Anklage wegen versuchten Mordes gibt es jetzt gegen jenen Autofahrer, der sich eine kilometerlange Verfolgungsjagd über die Welser Autobahn geliefert hat. Der 29-jährige Deutsche war im Februar trotz Sperre in einen Baustellenbereich gefahren und dann über eine Strecke von 160 Kilometern der Polizei davongerast. Dabei ist er direkt auf einen Bauarbeiter zugefahren, der in letzter Sekunde zur Seite springen konnte. Anlässlich des morgigen Hitzeaktionstags fordert die Arbeiterkammer einen besseren Schutz von Arbeitnehmern an Hitzetagen, etwa einen rechtlichen Anspruch auf Pausen und hitzefrei. Einen besseren Hitzeschutz werden langfristig auch die Schulen brauchen, denn 9 von 10 Schülerinnen und Schülern fühlen sich bei Hitze erschöpft. Viele können sich nicht auf den Unterricht konzentrieren, zeigt eine Umfrage vom Austrian Institute of Technology und der TU Wien. Durch den Klimawandel wird es in Zukunft noch mehr Hitzetage geben. Eine Tonne Heroin hat die Polizei in Polen entdeckt, in der Ostseehafenstadt Gdynia bei Danzig. Die Drogen waren als Dekoziegel getarnt und haben einen Marktwert von umgerechnet fast 52 Millionen Euro. Den Tipp, dass eine Drogenladung im Hafen ankommt, hat die polnische Polizei von ihren britischen Kollegen bekommen.
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0: Kennen Sie die Geschichte von Franz nicht? Als Witschemanns, haben Sie jetzt gemerkt, da habe ich jetzt eine Pause gehabt. Ich habe Ihnen eine Frage gestellt, erwarte ich mir eine Antwort. In der Pause.
1: Oh ja.
0: Kennen Sie die Geschichte von Franz nicht? Als Witschemanns nicht wissen, wie die geht. Dann erzähle ich gerne Ihnen jetzt von einer Wiener Spezialität. Der Franz hat eure Zeit, hat Zeit so viel sich am Freit, und ich benutze da gern für die Natur. Da braucht

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Bei uns ist es nämlich sehr gemütlich, da kann ja jeder tun, was er will, da gibt's keinen Genierer. 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

Ena Brot mit Krammen. So, jetzt wird es aber langsam Zeit, dass ich Ihnen die sogenannten Schrie-Schru-Schrie-Schru vorstelle. Also, das sind einmal die Brüder Johann und Josef Schrammel. Ich bitte um Applaus. Und das hier ist der Herr Strohmeier. Und der andere Herr ist der Herr Georg Denzer, der bloß das Bixierse Hützel. Sollte einmal, wie heute, kein Bixierses Hützel zur Hand sein, es wird gereinigt, kann selbiges durch eine Knöpferlharmonika ersetzt werden. Also, man beobachte. Rechts, da sitzt der großer, magerer und straff dummer.

0: 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Na bitte, hab ich denn jetzt einen Guster gemacht? Na also, dann nächsten Samstag oder Sonntag, wenn sie nichts Besseres vorhaben, dann treffen wir uns. Na, wo? Da Gott, werden doch beobachtet. Bei die sogenannten Schrammen, na versteht sie bei die Schrammen, bei die Schrie, Schru, Schrei, Schru, Schrammen, tut sich ganz Wien versammen. Naja, alles, was in Wien Rang und Namen hat, ich betone alles, kommt in unser beliebtes Etablissement. Unter uns, meine sehr geschätzten, wie ich so beobachte, befindet sich ein bekannter Vortragskünstler, der Fiaker Bratfisch, den wir nun bitten, uns etwas...
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0: Kommen wir nun zum Wetter.
1: Heute scheint zunächst zeitweise die Sonne, allerdings sind auch dichte Wolken am Himmel. Im Laufe des Nachmittags treffen Regenschauer und Gewitter ein. Vor den Schauern ist es schwül und sehr warm mit Höchstwerten zwischen 25 und 29 Grad. Aktuell messen wir in Wien 20 Grad. Das war unser Blick auf das Wetter.
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1: Es ist kurz nach 6 Uhr und zurzeit gibt es keine längeren Verkehrsverzögerungen. Gute Fahrt und passen Sie auf sich auf.
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1: Mit Alexander Fekon, ja, guten Morgen. Heute ist Hitzeaktionstag in Österreich und die Arbeiterkammer nutzt den Tag, um bessere Gesetze einzufordern, wenn es am Arbeitsplatz zu heiß wird. Eine neue Med-Uni-Studie zeigt nämlich, dass schon ab 27 Grad die Konzentration nachlässt und ab 30 Grad mehr Unfälle passieren. Studienautor und Umweltmediziner Hans-Peter Hutter appelliert deswegen, Hitzestress werde immer noch unterschätzt.
2: Es sind die akuten Effekte. Es beginnt wirklich bei Hitzekrämpfe, Hitzeerschöpfung, geht über Hitzekorb bis zum Hitzschlag. Aber es ist nicht nur das. Es ist die Produktivität, die hier abnimmt. Es sind Unfälle, die passieren können. Und, was auch nicht so oft vorkommt, es sind auch Langzeitschäden zu erwarten.
1: Die AK will deshalb verbindliche Pausenregeln bei Hitze. Und zwar nicht nur für Bauarbeiter im Freien, sondern auch für alle, die in Büros, in Pflegeheimen, Lagerhallen oder Werkstätten arbeiten. Mehr als 3.200 Euro pro Sekunde. So viel haben die neuen Atommächte im vergangenen Jahr gemeinsam in ihre Atomwaffenarsenale investiert. Das sind 19% mehr als im Jahr davor und insgesamt 119 Milliarden Dollar, zeigt ein Bericht der internationalen Kampagne zur Abschaffung von Atomwaffen. Die USA haben dabei mehr ausgegeben als alle 8 anderen Atommächte zusammen. Schon wieder haben Jugendliche bei Protesten in Brüssel randaliert, Mülltonnen beschädigt und Steine und Böller geworfen. Hintergrund der Demos sind Sparmaßnahmen der Regierung, der französischen Gemeinschaft Belgiens. Es geht etwa um höhere Studiengebühren und mehr Stunden für Lehrkräfte. Die große Mehrheit der Demos war aber friedlich. Und übermorgen geht's los mit der Fußball-WM. Deshalb hat der Verein für Konsumenteninformation Kartoffelchips getestet und dabei einen klaren Preisunterschied festgestellt. Gute Chips gibt es bereits ab knapp 6 Euro pro Kilo. Eine Premium-Variante hat fast 22 Euro gekostet, wurde aber nur durchschnittlich bewertet. Der VKI erinnert aber auch an die Gesundheit. Chips sollten nur selten und in Maßen gegessen werden.
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3: Heute scheint zunächst zeitweise die Sonne, begleitet von einigen Wolkenfeldern. Am Nachmittag ziehen aus dem Wienerwald Regenschauer und Gewitter auf, die kräftig ausfallen können. Vor den Schauern ist es schwül und sehr warm mit Höchstwerten zwischen 26 und 30 Grad. In der Nähe von Gewittern sind starke Windböen möglich. Aktuell messen wir in Wien 21 Grad. Das war unser Blick auf das Wetter.
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3: Es ist kurz nach 7 Uhr und aktuell verzeichnen wir einige Verzögerungen in Wien. Auf der Donauuferautobahn kommt es zwischen Tunnel Kaisermühlen und Knoten Kaisermühlen zu einem Stau aufgrund von Berufsverkehr. Auch auf der Nordbrücke gibt es einen Stau zwischen Knoten Gürtel Nordbrücke und Knoten Nussdorf, ebenfalls bedingt durch Berufsverkehr. Auf der Autobahn Südosttangente Wien gibt es zwischen Hirschstetten und Knoten Kaisermühlen einen weiteren Stau, verursacht durch Berufsverkehr. Rechnen Sie mit längeren Fahrzeiten in all diesen Bereichen. Gute Fahrt und passen Sie auf sich auf.
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1: Mit Alexandra Fekon, ja, guten Morgen. Einen Tag vor der Budgetrede im Parlament spießte sich innerhalb der Regierung noch an der Parteienförderung und beim geplanten AMS-Sparpaket. Deshalb treffen sich ÖVP, SPÖ und NEOS heute noch zur langen Nacht der Koordinierung. Dort wollen die jeweiligen Verhandler der Parteien auf den letzten Drücker noch Durchbrüche schaffen. Das Budget selbst ist fertig. Finanzminister Matterbauer stellt es morgen dann dem Nationalrat vor. Die Austrian Airlines setzen ihre Flüge von und nach Tel Aviv wieder bis einschließlich 12. Juni aus. Passagiere, die betroffen sind, werden informiert und umgebucht. Eigentlich sind die Flüge am 2. Juni wieder aufgenommen worden. Weil die Sicherheitslage jetzt aber wieder unklar ist, sind sie storniert. Die Lage vor Ort wird weiter genau beobachtet, heißt es von der AUA. Wenn es im Sommer richtig heiß wird, sollen Arbeitnehmer in Österreich besser geschützt sein. Das fordert die Arbeiterkammer heute am Hitzeaktionstag. Es brauche gesetzliche Belastungsgrenzen und bezahlte Pausen zur Abkühlung. Und das nicht nur auf Baustellen, sondern auch in Büros, Krankenhäusern oder Werkstätten, sagt Ines Stilling von der AK Wien. Denn eine neue Studie der MedUni Wien zeigt,
2: ab Temperaturen von 30 Grad steigt das Unfallrisiko um 7%. Ab 27 Grad sinkt die kognitive Leistungsfähigkeit messbar. Und wir haben jetzt das erste Jahr, in dem der weiße Hautkrebs als Berufskrankheit anerkannt wurde. Und in diesem ersten Jahr haben wir bereits über 50 Fälle, die gemeldet wurden. Die Dunkelziffer ist deutlich höher.
1: Wenn Menschen sehr lange chronisch mit Hitzebelastung zu tun haben, wirkt sich das auch auf das Herz-Kreislauf-System aus, was wiederum Probleme im Alter bedeutet, warnt auch Studienautor und Umweltmediziner Hans-Peter Hutter. Das ist ein neuer Rekord. Über 100 Tonnen Drogen sind in Chile entdeckt worden, versteckt in Containern mit Holzlieferungen für Europa. Hauptsächlich Kokain und Ketamin haben die Behörden in insgesamt 45 Containern aus Bolivien gefunden. Der geschätzte Verkaufswert am europäischen Markt über 7 Milliarden Euro.
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3: Heute scheint zunächst zeitweise die Sonne, begleitet von einigen Wolkenfeldern. Am Nachmittag ziehen aus dem Wienerwald Regenschauer und Gewitter auf, die kräftig ausfallen können. Vor den Schauern ist es schwül und sehr warm mit Höchstwerten zwischen 26 und 30 Grad. In der Nähe von Gewittern sind starke Windböen möglich. Aktuell messen wir in Wien 22 Grad. Das waren die neuesten Wetterinformationen.
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3: Es ist kurz nach 8 und aktuell verzeichnen wir einige Verzögerungen in Wien. In der Stadt gibt es mehrere Staus. Auf der Donauuferautobahn kommt es zwischen Tunnel Kaisermühlen und Knoten Kaisermühlen zu Verzögerungen aufgrund von Berufsverkehr. Auch auf der Nordbrücke in Richtung Zentrum gibt es Stau zwischen Knotengürtel Nordbrücke und Knoten Nussdorf, ebenfalls bedingt durch Berufsverkehr. Zudem ist die Autobahn Südosttangente zwischen Hirschstetten und Knoten Kaisermühlen betroffen, wo ebenfalls Stau aufgrund von Berufsverkehr herrscht. Rechnen Sie mit längeren Fahrzeiten in all diesen Bereichen. Gute Fahrt und passen Sie auf sich auf.
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1: Mit Alexander Fekonja. Seit einem halben Jahr ist die Choralmbahn nun in Betrieb. 41 Minuten nur braucht es für die Strecke Graz-Klagenfurt. Täglich nutzen rund 7000 Fahrgäste die Verbindung. Die ÖBB sind damit sehr zufrieden, sagt uns Sprecherin Rosanna Zernato-Peschel.
2: Grundsätzlich sind wir mit diesem doch sehr, sehr dichten Angebot an Verbindungen gut aufgestellt. Zwischen Graz und Klagenfurt stehen 29 tägliche Verbindungen zur Verfügung, wo wir zuvor 8 Busverbindungen hatten. Das heißt also, wir sind jetzt schon auf einem sehr, sehr hohen Niveau angekommen. Ausweitungen sind jetzt einmal vorerst auch nicht weiter geplant.
1: Auch der inneralpine Bahnverkehr habe an Dynamik gewonnen, heißt es von den ÖBB. Interregio-Züge sind im Ein- und Zwei-Stunden-Takt zwischen Graz und Linz und Graz und Innsbruck sowie Graz und Maribor im Einsatz. Nach dem schweren Erdbeben der Stärke 7,8 auf den Philippinen ist die Zahl der Todesopfer auf mindestens 37 gestiegen. Es gibt mehr als 480 Verletzte. Laut US-Erdbebenwarte war es das weltweit stärkste Beben dieses Jahres. Insgesamt rund 88.000 Menschen sind von den Folgen des Bebens betroffen, heißt es vom Zivilschutz. Rund 20.000 Menschen mussten ihre Häuser verlassen. Die Kämpfe zwischen Israel und dem Iran haben vorerst aufgehört. Das hat Israels Regierungschef Netanyahu nach gegenseitigen Raketenangriffen bestätigt. Beide Seiten drohen aber mit neuen Angriffen, sollte die jeweils andere Seite wieder attackieren. Im Libanon setzt Israel seine Angriffe aber weiter fort. Und kurz vor dem Fußball-WM-Start bekommt FIFA-Boss Gianni Infantino noch Druck vom früheren UEFA-Präsident Michel Platini. Der hat in Frankreich Strafanzeige gegen Infantino eingereicht. Platini wirft ihm und 5 weiteren Funktionären vor, seine Kandidatur als FIFA-Präsident vor über 10 Jahren durch eine Verschwörung verhindert zu haben. Stattdessen ist damals eben Infantino zum FIFA-Chef gewählt worden.
0: Kommen wir nun zum Wetter.
3: Heute scheint zunächst neben einigen Wolkenfeldern zeitweise die Sonne. Am Nachmittag ziehen aus dem Wienerwald Regenschauer und Gewitter auf, die kräftig sein können. Vor den Schauern ist es schwül und sehr warm mit Höchstwerten zwischen 26 und 30 Grad. In der Nähe von Gewittern sind starke Windböen möglich. Aktuell messen wir in Wien 24 Grad. Das waren die neuesten Wetterinformationen.
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3: Es ist kurz nach 9 Uhr und aktuell verzeichnen wir einige Verzögerungen in Wien. Auf der Donauuferautobahn kommt es zwischen Tunnel Kaisermühlen und Knoten Kaisermühlen zu einem Stau aufgrund des Berufsverkehrs. Auch auf der Nordbrücke zwischen Knotengürtel Nordbrücke und Knoten Nussdorf gibt es einen Stau, ebenfalls bedingt durch den Berufsverkehr. Zudem ist auf der Autobahn Südosttangente zwischen Hirschstetten und Knoten Kaisermühlen mit einem weiteren Stau zu rechnen, auch hier verursacht durch den Berufsverkehr. Rechnen Sie mit längeren Fahrzeiten in all diesen Bereichen. Wir wünschen eine gute Fahrt.
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1: Wir stellen uns heute die Frage, stimmt es eigentlich, dass Kohlenhydrate dick machen? Ob wir dick werden, ist nicht so sehr abhängig von der Zusammensetzung unserer Nahrung als von der Gesamtkalorienzahl. Kohlenhydrate und Eiweiß haben nur knapp halb so viel Kalorien wie Fett. Allerdings kombinieren wir Kohlenhydrate sehr häufig mit Fett. Dadurch steigt durch die Kohlenhydrate die Insulinproduktion und das Insulin baut das Fett umso besser in unseren Körper ein. So gesehen können Kohlenhydrate auch dazu beitragen, dass unser Gewicht steigt, insbesondere aber dann, wenn die Gesamtkalorienzahl zu hoch ist. Ich darf mich für das Interesse bedanken und freue mich auf das nächste Mal.
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1: Mit Alexander Fekonja. Europas 100 größte Unternehmen machen unsere Gesellschaft immer ungleicher. Das zeigt eine neue Oxfam-Studie. Helene Feichtenhofer, vor allem Firmenchefs haben im Jahr 2024 ordentlich abgecasht und das deutlich mehr als ihre Beschäftigten.
2: Ja, und zwar konkret im Schnitt 78 Mal mehr haben die Top-Manager der Unternehmen verdient als ihre Beschäftigten. Bei einem durchschnittlichen Chefgehalt von 6 Millionen Euro im Jahr. Dazu kommt auch noch der Gender Pay Gap. Männer haben knapp 11% mehr verdient als Frauen. In Deutschland sogar knapp 16%. Oxfam fordert deshalb, dass Gehaltsunterschiede zwischen Top-Management und Belegschaft begrenzt werden und das Tempo bei der EU-Lohntransparenzrichtlinie gemacht wird.
1: Mehr Transparenz wollen die Aktivistinnen und Aktivisten auch bei den CO2-Emissionen, denn bei einzelnen Konzernen, wie etwa bei der Lufthansa, ist der Ausstoß zuletzt sogar gestiegen. In unserem Nachbarland Ungarn verzichten die Abgeordneten auf 40% ihrer Gehälter, um die öffentlichen Finanzen zu entlasten. Darüber haben sie gestern selbst gestimmt. Ab Juli beträgt ihr Grundgehalt damit umgerechnet knapp 3.700 Euro brutto, was aber immer noch fast doppelt so hoch wie das landesweite Durchschnittsgehalt ist. Ex-Präsident Orban ist immer wieder vorgeworfen worden, dass er Oppositionsabgeordnete mit hohen Diäten beschwichtigen wollte. Ein US-Gericht hat Präsident Trumps verschärfte Visa-Regeln zurückgepfiffen. Dass man verpflichtend $100.000 für ein Arbeitsvisum zahlen muss, ist damit vorerst vom Tisch. Mit dem Visum können US-Firmen hochqualifizierte Fachkräfte wie Programmierer ins Land holen. Bisher waren dafür nur einige $1.000 fällig. Die Trump-Regierung will aber dagegen berufen. Ein halbes Jahr ist die Choralmbahn mittlerweile schon auf Schiene. Rund 7000 Fahrgäste täglich nutzen die schnelle Verbindung zwischen Graz und Klagenfurt, ziehen die ÖBB zufrieden Bilanz. Am Fahrplan soll vorerst nicht gerüttelt werden. Man sei gut aufgestellt, heißt es. 29 Verbindungen gibt es täglich, wo es vorher 8 Busverbindungen waren.
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3: Heute scheint zunächst neben einigen Wolkenfeldern zeitweise die Sonne. Am Nachmittag ziehen aus dem Wienerwald Regenschauer und Gewitter auf, die kräftig sein können. Vor den Schauern ist es schwül und sehr warm mit Höchstwerten zwischen 26 und 30 Grad. In der Nähe von Gewittern sind starke Windböen möglich. Aktuell messen wir in Wien 25 Grad. Das waren die neuesten Wetterinformationen.
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3: Es ist kurz nach 10 Uhr und aktuell verzeichnen wir einige Verzögerungen in Wien. Auf der A22 kommt es zwischen Knotengürtel Nordbrücke und Knoten Nussdorf zu einem Stau aufgrund vom Berufsverkehr. Auf der A23 gibt es ebenfalls einen Stau zwischen Hirschstetten und Knoten Kaisermühlen, ebenfalls bedingt durch Berufsverkehr. Rechnen Sie mit längeren Fahrzeiten in all diesen Bereichen. Wir wünschen eine gute Fahrt.
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1: Mit Martina Steidl. Künstliche Intelligenz wird immer mehr auch zum neuen Reisebüro, vor allem bei jungen Österreicherinnen und Österreichern. Alexander Fekonja, laut einer aktuellen Autoscout24-Umfrage hat bereits fast jede und jeder Zweite unter 30 KI für die Urlaubsplanung genutzt.
2: Rund 500 österreichische Autobesitzerinnen und Autobesitzer wurden befragt mit einem klaren Ergebnis. Ein Fünftel der Österreicherinnen und Österreicher hat KI schon für die Reiseplanung genutzt. Bei den 18- bis 29-Jährigen ist es sogar fast jede und jeder Zweite. Gefragt sind vor allem Tipps für Ausflüge und Sehenswürdigkeiten, Restaurantempfehlungen und Hotelinformationen. Und wer KI einmal ausprobiert hat, bleibt auch dabei. 70% jener, die KI schon genutzt haben, können sich eine weitere Nutzung vorstellen.
1: Und die Tendenz ist steigend. Knapp ein Drittel aller Befragten hält es für wahrscheinlich, KI künftig bei der Reiseplanung einzusetzen. In Mailand hat die Polizei 3 Männer festgenommen, gegen die die Staatsanwaltschaft Graz wegen Mordversuchs ermittelt hat. Nach einem 4. Verdächtigen wird noch gesucht. Den 4 Männern aus Ägypten werden neben versuchter Mord auch Freiheitsberaubung und sexuelle Gewalt in der Steiermark vorgeworfen. Das Opfer, ebenfalls ein Ägypter, soll im Februar von den Verdächtigen schwer misshandelt worden sein. Im Brandnertal im Bezirk Bludenz ist ein Bär unterwegs. Eine Wildtierkamera hat entsprechende Bilder aufgenommen, bestätigt das Land Vorarlberg. Wildbiologe Hubert Schatz geht von einem jungen männlichen Bären aus. Derzeit bestehe aber kein Grund zur Sorge, meint er. Trotzdem rät der Experte, im Brandnertal auf den markierten Wanderwegen zu bleiben und Hunde an die Leine zu nehmen. Und historischer Schlag gegen das organisierte Verbrechen. Ermittler in Chile haben mehr als 100 Tonnen Drogen entdeckt. Der größte Fund bisher versteckt in Containern mit Holzlieferungen für Europa. Hauptsächlich Kokain und Ketamin haben die Behörden in insgesamt 45 Containern aus Bolivien sichergestellt. Der geschätzte Verkaufswert am europäischen Markt liegt bei über 7 Milliarden Euro.
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1: Mit Martina Steidl. Kein Kredit oder auch kein Handyvertrag und das nur aufgrund von Alter, Geschlecht oder Wohnort. Das wirft Datenschützer Max Schrems der Kreditauskunftsfirma Griff vor. Eine Art Datenbank, die entscheidet, ob jemand kreditwürdig ist oder nicht. Das Problem ist aber, dass die Bewertung eben nicht auf den tatsächlichen Finanzdaten basiert, sagt Schrems. Er bringt heute eine erste Klage gegen die Firma ein.
2: Die Griff hat so eine Art Schattenregister aufgebaut für fast ganz Österreich. Also sie sagen, dass da über 9 Millionen Leute drinnen sein sollen. Und aus dem wird für ca. 90% der Leute ein sogenannter Bonitätsscore gebildet. Also der soll irgendwie abbilden, wie zahlungskräftig man ist. Aber es passiert nur anhand von Alter, Geschlecht und Adresse.
1: Eigentlich sollte die Griff diese Daten auch gar nicht haben. Auch die Arbeiterkammer spricht von einer intransparenten Blackbox und empfiehlt, sich der kommenden Sammelklage anzuschließen. Von Griff heißt es, dass jene ohne negative Finanzmeldungen immer einen positiven, mittelmäßigen Score haben. Künstliche Intelligenz wird immer mehr zum neuen Reisebüro. Laut einer aktuellen Autoscout24-Umfrage hat ein Fünftel der Österreicherinnen und Österreicher KI schon für die Reiseplanung genutzt. Bei den unter 30-Jährigen ist es sogar fast jede und jeder Zweite. Gefragt sind da vor allem Tipps für Ausflüge und Sehenswürdigkeiten, Restaurantempfehlungen und Hotelinformationen. Ein US-Gericht hat Präsident Trumps verschärfte Visa-Regeln zurückgepfiffen. Dass man verpflichtend $100.000 für ein Arbeitsvisum zahlen muss, ist damit vorerst vom Tisch. Mit diesem speziellen Arbeitsvisum können US-Firmen hochqualifizierte Fachkräfte wie Programmierer für mehrere Jahre ins Land holen. Bisher waren dafür nur einige $1.000 fällig. Die Trump-Regierung will aber gegen das Nein vom Gericht berufen. Keine 8, sondern eine 3. In Italien haben Experten des Kulturministeriums ein Gemälde um 500 Jahre zu jung datiert. Die Madonna mit Jesuskind stammt nicht aus dem Jahr 1850, sondern aus dem Jahr 1350. Damit ist das Werk eines anonymen Meisters aus der norditalienischen Region Emilia Romagna auch erheblich mehr wert. Es wird auf etwa 500.000 Euro geschätzt.
0: Kommen wir nun zum Wetter.
3: Heute Nachmittag zeigt sich zunächst zeitweise die Sonne zwischen den Wolken. Es wird warm und recht schwül mit Höchstwerten zwischen 27 und 29 Grad. Im Laufe des Nachmittags ziehen aus dem Wienerwald Regenschauer und Gewitter auf, die kräftig ausfallen können. In der Nähe der Gewitter sind starke Windböen möglich. Aktuell messen wir in Wien 27 Grad. Das waren die aktuellen Wetterinformationen.
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3: Es ist kurz nach 12 Uhr und auf den Straßen herrscht aktuell freie Fahrt ohne wesentliche Zeitverluste. Gute Fahrt und passen Sie auf sich auf.
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1: Mit Martina Steidl. Zusammen mit Jugendlichen berät Medienminister und Vizekanzler Andreas Babler heute bei einem runden Tisch zum geplanten Social-Media-Verbot für alle unter 14. Ob dieses Verbot ab dem kommenden Schuljahr gelten soll, will der Minister heute nicht sagen.
2: Also meine Ansage war klar, dass ich über den Sommer diesen politischen Ministerratsvortrag und den gesetzlichen Prozess starte und ich bin gut im Plan.
1: Vor allem auch, wie die Plattformen das Alter der Kinder und Jugendlichen kontrollieren sollen, ist noch eine der großen offenen Fragen. Auch die Parteien müssen ihren Teil zum Sparpaket beitragen. Die Parteien-, Club- und Akademienförderung wird in den kommenden beiden Jahren nicht erhöht. Darauf hat sich die Bundesregierung geeinigt, wie Kanzler Stocker heute verkündet hat. Diese Einigung kommt gerade rechtzeitig vor der Budgetrede morgen von Finanzminister Matterbauer. Der Handy- oder Stromvertrag kann nicht abgeschlossen werden. Der Kreditantrag wird abgelehnt. Den Grund dafür wissen die wenigsten. Die Kreditauskunftsfirma Griff hat wohl entschieden, ob jemand kreditwürdig ist oder nicht. Aufgrund von Daten wie Alter, Geschlecht oder Wohnort. Wer etwa in einer schlechten Wohngegend lebt, wird automatisch schlechter bewertet. Datenschützer Max Schrems reicht nun eine erste Klage ein. Griff dürfe diese Daten gar nicht haben. Das Unternehmen hat die Vorwürfe zurückgewiesen. Notstand in Neuseelands Hauptstadt Wellington. Hunderte Menschen sind vor einer Sturmflut mit 11 Meter hohen Wellen in Sicherheit gebracht worden. Küstenbewohner wurden angewiesen, in höher gelegene Gebiete zu fliehen. Wer zurückbleibt, dem wird nicht geholfen, heißt es. Flüge wurden gecancelt, ein Kleinflugzeug am Boden ohne Menschen an Bord wurde sogar umgeweht.
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3: Heute Nachmittag zeigt sich zunächst zeitweise die Sonne zwischen den Wolken. Es wird warm und recht schwül mit Höchstwerten zwischen 27 und 29 Grad. Im Lauf des Nachmittags ziehen aus dem Wienerwald Regenschauer und Gewitter auf, die kräftig ausfallen können. In der Nähe der Gewitter sind starke Windböen möglich. Aktuell messen wir in Wien 28 Grad. Das war das Wetter.
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3: Es ist kurz nach 13 Uhr und es gibt momentan keine größeren Verkehrsbehinderungen oder längere Staus. Kommen Sie gut und sicher an Ihr Ziel.
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1: Mit Martina Steidl. Morgen will Finanzminister Marterbauer das Doppelbudget im Parlament vorstellen. Ein Teil davon wird auch die Paketsteuer sein, die ab 1. Oktober gelten soll. Sie soll die Mehrwertsteuerhalbierung auf Grundnahrungsmittel finanzieren. Diese Paketsteuer trifft aber längst nicht nur große ausländische Online-Händler wie Temu oder Shein, sondern auch heimische Händler, kritisiert heute einmal mehr Handelsverbandsgeschäftsführer Rainer Will.
2: Auf der einen Seite wird man für die Bevölkerung um 6 Euro den Einkauf im Lebensmittelbereich senken und um circa 6 Euro wird diese Steuer dann den Einkauf für die Bevölkerung im Non-Food-Bereich erhöhen. Gewürzt wird das Ganze mit einem Bürokratie-Super-GAU für alle Händler, denn es muss sich jeder frei beweisen, ob er praktisch in diese Stufe reinfällt, der 100-Millionen-Schwelle oder nicht.
1: Die Regierung würde sich da ein Eigentor schießen, so will. Sparen will die Regierung übrigens auch bei den Parteien. Kanzler Stocker hat heute, am Tag vor der Budgetrede, verkündet, dass die Parteienfinanzierung in den kommenden beiden Jahren nicht erhöht wird. Zusammen mit Jugendlichen berät Medienminister und Vizekanzler Andreas Babler heute bei einem runden Tisch zum geplanten Social-Media-Verbot für alle unter 14. Ob das neue Gesetz noch heuer in Kraft tritt, ist unklar. Über den Sommer will Babler aber den gesetzlichen Prozess starten. Er sei auch gut im Plan. Offen ist vor allem noch die technische Umsetzung. Die Daten der Kinder und Jugendlichen sollen auch nicht in die Hände der Social-Media-Plattformen gelangen, so Babler. Die Zustimmung für queere Menschen geht weltweit zurück. Derzeit sagen knapp 50% in einer internationalen Ipsos-Umfrage, dass queere Menschen offen mit ihrer sexuellen Orientierung oder Geschlechteridentität umgehen sollen. Das sind aber 6% weniger als noch 2021. Auch eine gleichgeschlechtliche Ehe finden weniger als noch vor 5 Jahren gut. Die höchste Akzeptanz für die queere Community gibt es übrigens in Spanien und Thailand. Keine 8, sondern eine 3. In Italien haben Experten des Kulturministeriums ein Gemälde um 500 Jahre zu jung datiert. Die Madonna mit Jesuskind stammt nicht aus dem Jahr 1850, sondern aus dem Jahr 1350. Damit ist das Werk eines anonymen Meisters aus der norditalienischen Region Emilia Romagna auch erheblich mehr wert. Es wird auf etwa 500.000 Euro geschätzt.
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3: Heute Nachmittag zeigt sich zunächst zeitweise die Sonne zwischen den Wolken. Es wird warm und recht schwül mit Höchstwerten zwischen 27 und 29 Grad. Im Lauf des Nachmittags ziehen aus dem Wienerwald Regenschauer und Gewitter auf, die kräftig ausfallen können. In der Nähe der Gewitter sind starke Windböen möglich. Aktuell messen wir in Wien 26 Grad. Das war unser Wetterüberblick.
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3: Es ist kurz nach 14 Uhr und zurzeit gibt es keine längeren Verkehrsverzögerungen. Wir wünschen eine gute Fahrt.
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1: Mit Martina Steidl. In Europa werden immer mehr Drogen entdeckt, vor allem auch neue Drogenprodukte. Wobei Cannabis immer noch die Droge Nummer 1 in Europa ist. So die Bilanz heute des europäischen Drogenberichts. Helene Feichtenhofer mit den Einzelheiten.
2: 14,9 Millionen Europäerinnen und Europäer haben demnach im letzten Jahr Cannabis konsumiert, oft auch in synthetischer oder halbsynthetischer Form, versteckt in E-Zigaretten. Überhaupt entdecken Drogenfahnder derzeit fast jede Woche eine neue psychoaktive Substanz, so der europäische Drogenbericht. Drogenbanden setzen inzwischen vor allem auf Jugendliche für ihre kriminellen Gruppen. Der Drogenmarkt verändere sich rasant weiter, die Ermittler hätten damit unter ihre Probleme Schritt zu halten.
1: Im letzten Jahr sind in Europa auch mindestens 7.600 Menschen an einer Drogenüberdosis gestorben. Ein klares Nein zur Paketsteuer kommt heute einmal mehr vom Handel. Sie würde längst nicht nur große ausländische Online-Händler wie Temu oder Shein treffen, sondern vor allem österreichische Familien und heimische Händler, heißt es. Ein wirtschaftliches Eigentor. Morgen will Finanzminister Marta Bauer sein Doppelbudget ja im Parlament präsentieren. Die Paketsteuer ist ein Teil davon. Sie soll die Mehrwertsteuerhalbierung auf Grundnahrungsmittel finanzieren. Am Donnerstag startet das Nova Rock, Österreichs größtes Rockfestival, mit seinem musikalischen Programm auf drei Bühnen. Erste Fans sind schon heute angereist. Bis Sonntag werden insgesamt mehr als 200.000 Besucher erwartet. Rund 80 Bands treten auf dem Gelände bei Nickelsdorf auf. Wer kann, sollte öffentlich zu den Pannonia Fields im Burgenland anreisen. Ein Bär hat seit Tagen eine Stadt nördlich von Tokio unsicher gemacht. Jetzt ist das Tier eingefangen. Der Bär war in einem Einkaufszentrum und auch vor mehreren Schulen aufgetaucht. Diese waren dann seit gestern zur Sicherheit geschlossen. Jäger, Polizisten und weitere Beamte haben den Bär nun nahe einem Wohnhaus umstellt, betäubt und abtransportiert.
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3: Heute Nachmittag zeigt sich zunächst zeitweise die Sonne zwischen den Wolken. Es wird warm und recht schwül mit Höchstwerten zwischen 27 und 29 Grad. Im Laufe des Nachmittags ziehen aus dem Wienerwald Regenschauer und Gewitter auf, die kräftig ausfallen können. In der Nähe der Gewitter sind starke Windböen möglich. Aktuell messen wir in Wien 22 Grad. Das waren die aktuellen Wetterinformationen.
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3: Es ist kurz nach 15 Uhr und aktuell verzeichnen wir einige Verzögerungen. In Wien kommt es auf der Autobahn Südosttangente zwischen Hirschstetten und Knoten-Kaisermühlen zu einem Stau aufgrund des Berufsverkehrs. Rechnen Sie mit längeren Fahrzeiten in diesem Bereich. Kommen Sie gut und sicher an Ihr Ziel.
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1: Mit Martina Steidl. In Österreich ist erstmals das Alonschan-Virus nachgewiesen worden. Forscher von der Med-Uni Wien haben dafür tausende Zeckenproben genetisch analysiert und festgestellt, dass es in Mitteleuropa recht weit verbreitet ist. Infektionen sind aber äußerst selten. Erstmals entdeckt wurde das Virus 2017 in China. Betroffene hatten meistens Fieber. Die Kreditauskunft GRIF soll eine Art Schattenmelderegister führen mit Daten von Millionen Menschen in Österreich. Aufgrund von Alter, Geschlecht und vor allem Wohnort wird dann die Kreditwürdigkeit berechnet. Dann kann passieren, dass es mit dem Strom- oder Handyvertrag nicht klappt. Datenschützer Max Schrems bringt deshalb eine erste Klage gegen GRIF ein und rät:
2: Jeder hat ein Recht auf Auskunft, also man kann bei der GRIF gratis Auskunft verlangen und eine Kopie seiner Daten bekommen, auch wer jetzt zum Beispiel diese Daten der GRIF überhaupt zur Verfügung gestellt hat. Und die andere Möglichkeit, die man halt hat, ist, sich dann auch zu wehren über die Sammelklage, die wir eben gerade starten. Da ist dann die Frage, ob man eigentlich dafür auch Schadenersatz bekommt, weil wenn da irgendjemand die Daten sammelt und verhökert, dann ist das potenziell sogar schadenersatzpflichtig.
1: Auch die Arbeiterkammer spricht von einer intransparenten Blackbox und empfiehlt, sich der Klage anzuschließen. GRIF streitet die Vorwürfe ab. Die Europäische Drogenagentur warnt vor neuen Drogen. Ständig würden nicht nur neue Cannabisprodukte auftauchen, jede Woche würde mittlerweile auch eine neue psychoaktive Substanz entdeckt. Auch der Kokainmarkt bleibt auf hohem Niveau, heißt es. Drogenschmuggler setzen mittlerweile immer öfter auf kleinere Häfen und auf Übergaben auf See mit Hilfe von Schnellbooten oder Drohnen. Notstand in Neuseelands Hauptstadt Wellington. Hunderte Menschen sind vor einer Sturmflut mit 11 Meter hohen Wellen in Sicherheit gebracht worden. Küstenbewohner wurden angewiesen, in höher gelegene Gebiete zu fliehen. Wer zurückbleibt, dem wird nicht geholfen, heißt es. Flüge wurden gecancelt, ein Kleinflugzeug am Boden ohne Menschen an Bord wurde sogar umgeweht.
0: Kommen wir nun zum Wetter.
3: Heute Nachmittag zeigt sich zunächst zeitweise die Sonne zwischen den Wolken. Es wird warm und recht schwül mit Höchstwerten zwischen 27 und 29 Grad. Im Lauf des Nachmittags ziehen aus dem Wienerwald Regenschauer und Gewitter auf, die kräftig ausfallen können. In der Nähe der Gewitter sind starke Windböen möglich. Aktuell messen wir in Wien 19 Grad. Das war unser Blick auf das Wetter.
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3: Es ist kurz nach 16 Uhr und aktuell verzeichnen wir einige Verzögerungen in Wien. Auf der Autobahn Südosttangente Wien kommt es zwischen Hirschstetten und Knoten Kaisermühlen sowie zwischen Sterngasse und Gürtellandstraße, Hauptstraße, zu Staus aufgrund von Berufsverkehr. Rechnen Sie mit längeren Fahrzeiten in all diesen Bereichen. Wir wünschen eine gute Fahrt.
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6: Ein herzliches Servus zu meiner Sendung So klingt's bei uns in Wien. Es freut mich, dass Sie dabei sind. Ich habe heute eine Musikauswahl getroffen, die sich danach richtet, nach den Künstlern, die bei der Wiener Liedrathausgala die letzten Jahre teilgenommen haben. Und eine davon ist Marika Sobotka. Sie war wirklich bis zu ihrem Tod eigentlich fast jedes Jahr dabei. Und von ihr hören wir jetzt Wien, ich gehöre zu dir.

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1: Ja, das war Montela von Herbert Schöndorfer und Viktor Buslusny, die das auch gemeinsam als die neuen Schrammeln mit Bernadette Schlembach jetzt gespielt haben. Sie sind die Musiker, die bei der Wiener Literathausgala immer die Sänger begleiten. Die Wiener Literathausgala wurde 1999 bereits von den drei großen Wiener Liedvereinigungen ins Leben gerufen, nämlich von Echten Werner, das Wiener Lied und der Robert-Bosch-Vereinigung. Und der Kurt Landsmann, der einzige Bezirksvorsteher von Floridsdorf und Präsident von die Echten Werner, hat mit dem Ehrenschutz von Michael Häupl den großen Festsaal für diese Gala gewinnen können und der war tatsächlich immer gut gefüllt. Leider war dazwischen eine Corona-Pause und trotzdem findet dieses Jahr am 7. Juni die 23. Gala statt, in einem bisschen kleineren Rahmen, aber auf jeden Fall wieder unter der Leitung vom Wolf Frank von der Robert-Bosch-Vereinigung, der als einziger noch übergeblieben ist und trotzdem diese Gala weiter am Leben erhält. Und ihn hören wir jetzt mit Vorstadtblues.

0: Um Wien zu lieben, haben wir jetzt gehört von Wolf Aurich, dem Papa von Wolfi Frank, der auch immer bei der Wiener Lied Rathaus Gala dabei ist, leider dieses Jahr aus gesundheitlichen Gründen nicht. Wir wünschen auf diesem Wege baldige Besserung. Viele Jahre, eigentlich bis zu seinem Tod, hat Peter Rapp die Wiener Lied Rathaus Gala moderiert. Und ich habe tatsächlich eine einzige Aufnahme in meinem Radioarchiv gefunden, wo er gemeinsam mit dem Hans-Ecker-Trio Stölz meine Ross im Stall singt. Und die hören wir jetzt. Und anschließend Skrieberl im Kinn, gesungen von Dini Keinrad, begleitet von Peter Havlicek und Karl Hodiner, der auch oft bei der Rathausgala dabei war, aber leider auch inzwischen verstorben ist.
1: Geh, Rudi, Peter. Schaut einmal da hinten ins Extrazimmer. Schau, wie du sitzt. Im Extrazimmer, der Peter Rapp ist da.
2: Hans-Ecker-Trio.
1: Ja, servus, Peter.
3: Ja, ich habe einen besonderen Wunsch.
1: Ja, was denn?
3: Also, ich find's lieb, dass ihr mich einladet zu dem Lied, weil das ist eins meiner Lieblingslieder, wenn es der Hans Moser oder der Paul Hörbeck, und die werden mir's verzeihen, wenn ich es jetzt auch einmal singe, weil leider kennen die zwar nicht mehr. Also.

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Ja, das war Horst Mähler mit seinem Gokula. Und er war natürlich auch ein wesentlicher Bestandteil von der Wiener Liedrathausgala, aber ist eben leider auch nicht mehr dabei. Das ist ein bisschen eine traurige Geschichte, dass in unserer Musikszene leider schon so viele große Künstler gegangen sind. Und bei diesem Thema fällt mir auch gleich noch eine Kollegin auf, die auch bei der Gala einmal dabei war, nämlich Waltraud Haas. Und sie singt uns Wind o' Bona.

Ja, so viel. Servus, Freunderl. Haben wir jetzt gehört von den Sedaki-Schrammeln. Sie waren auch schon bei der Wiener Literathaus-Gala dabei, so wie auch Caroline Wasitschek. Und von ihr hören wir jetzt Alois, ein Lied von Hermann Leopoldi.

Das war Adi Hirschall, der auch schon bei der Rathausgala dabei war mit Abschied vom Lippertstal. Und einer, der eigentlich quasi schon zur Rathausgala dazugehört, ist Andy Lee Lang. Und ihn hören wir jetzt mit Werner Gaud.

0: Das war Gerhard Heger, die Stimme Wien, mit Herbert Schöndorfer und Habe die Ehre, ein Lied, das die beiden auch gemeinsam geschrieben haben. Er durfte natürlich bei der Wiener Lied-Rathaus-Gala auch nicht fehlen. Und wissen Sie, wer noch dabei war? Auch das Trio Wien, gemeinsam mit Freddy Gradinger, Hans Radon und Franz Horacek. Und sie hören wir jetzt mit Schau, der Himmelvater.
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3: Mit Martina Steidl. Wie sieht das Doppelbudget der Regierung für die kommenden 2 Jahre genau aus? Wo wird gespart, wo nicht? Morgen hält Finanzminister Marta Bauer im Parlament seine Budgetrede. Dann gibt's die Details. Die FPÖ erwartet keinen großen Wurf. Der freiheitliche Budgetsprecher Arnold Schiefer ortet Regierungspläne ohne echte Reformen und hat massive Bedenken, wie er heute sagt.
4: Mittlerweile sind wir Schuldenkaiser geworden und sind eigentlich, wenn man so will, in der Fußballtabelle der europäischen Länder im letzten Teil der Tabelle zu finden, wogegen Österreich immer vorher war. Und man muss jetzt vielleicht auch, wenn ich beim Fußball bleibe, sagen, ich glaube persönlich, dass Österreich eher im WM-Finale für Fußball spielen wird, als dass es dieses Doppelbudget halten wird und seine Ziele erreichen wird.
3: Dass die Parteien-, Club- und Akademienförderung für 2 Jahre eingefroren wird, sei ein Erfolg der FPÖ. Kanzler Stocker hatte zuvor verkündet, dass auch die Parteien ihren Teil dazu beitragen müssten, das Budget auszugleichen. In Österreich ist erstmals das Alonshan-Virus nachgewiesen worden. Forscher von der MedUni Wien haben dafür tausende Zeckenproben genetisch analysiert und festgestellt, dass es in Mitteleuropa recht weit verbreitet ist. Infektionen sind aber äußerst selten. Erstmals entdeckt wurde das Virus 2017 in China. Betroffene hatten meistens Fieber. In der EU haben im Vorjahr um ein Fünftel weniger Menschen um Asyl angesucht als noch im Jahr davor. 822.000 Asylanträge waren es, die niedrigste Zahl seit 2021. Ein Grund war auch die Entwicklung in Syrien. Asylanträge von dort wurden nach dem Sturz des Assad-Regimes vorübergehend ja nicht mehr bearbeitet. Der tote Buckelwal Timmy sorgt weiter für fragwürdigen Gesprächsstoff. Nach einer teuren Rettung aus der Ostsee wurde das geschwächte Tier ja freigelassen und wenig später tot in Dänemark angeschwemmt. In einer Fabrik werden nun die Überreste des Wals verarbeitet. Alles Fett wird etwa zu Biodiesel umgewandelt.
2: Kommen wir nun zum Wetter.
5: Heute Abend können Regenschauer oder Gewitter über die Stadt ziehen. In der Nacht klingen die Schauer dann überall ab. Die Temperatur sinkt auf rund 13 bis 17 Grad. Der Nordwestwind lässt langsam nach. Aktuell messen wir in Wien 19 Grad. Morgen sind dichte Wolken am Himmel, wobei vorerst nur vereinzelt Regentropfen fallen. Die Temperaturen liegen bei rund 18 bis 20 Grad. Das war unser Wetterüberblick.
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5: Es ist kurz nach 17 Uhr und aktuell verzeichnen wir einige Verzögerungen in Wien. Auf der Autobahn Südosttangente Wien kommt es zwischen Hirschstetten und Knoten Kaisermühlen sowie zwischen Sterngasse und Gürtellandstraße, Hauptstraße, zu Staus aufgrund von Berufsverkehr. Rechnen Sie mit längeren Fahrzeiten in all diesen Bereichen. Wir wünschen eine sichere Fahrt.
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1: Wir stellen uns heute die Frage, stimmt es eigentlich, dass Kohlenhydrate dick machen? Ob wir dick werden, ist nicht so sehr abhängig von der Zusammensetzung unserer Nahrung als von der Gesamtkalorienzahl. Kohlenhydrate und Eiweiß haben nur knapp halb so viel Kalorien wie Fett. Allerdings kombinieren wir Kohlenhydrate sehr häufig mit Fett. Dadurch steigt durch die Kohlenhydrate die Insulinproduktion und das Insulin baut das Fett umso besser in unseren Körper ein. So gesehen können Kohlenhydrate auch dazu beitragen, dass unser Gewicht steigt, insbesondere aber dann, wenn die Gesamtkalorienzahl zu hoch ist. Ich darf mich für das Interesse bedanken und freue mich auf das nächste Mal.
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2: Mit Martina Steidl. Das geplante Doppelbudget der Regierung stößt bei der Opposition nicht auf Begeisterung. Die FPÖ hat massive Bedenken und sieht keine Reformen. Das Budget würde Österreich ungerechter machen, kritisieren auch die Grünen, die unter anderem Steuern für Superreiche und Millionenerben vermissen. Budgetsprecher Jakob Schwarz.
3: Es wird genau dort gekürzt, wo Investitionen langfristig Kosten senken würden, auch für den Staat. Also sie kürzt die Förderungen für den Umstieg auf saubere Energie, sie verteuert die klimafreundliche Mobilität, sie kürzt bei Investitionen, die Österreich unabhängiger von Öl- und Gasimporten machen würden.
2: Dass Kanzler Stocker heute angekündigt hat, dass die Parteienförderung in den kommenden 2 Jahren nicht erhöht wird, sehen sowohl FPÖ als auch Grüne als richtigen Schritt. Morgen präsentiert dann Finanzminister Martha Bauer die Details zum Doppelbudget im Nationalrat. Angekündigt hat die Regierung ein Wohnbaupaket. Es geht dabei aber nicht um neue Mittel. 700 Millionen Euro sollen noch von einem früheren Wohnbaupaket vorhanden sein. Die schwarz-grüne Regierung hatte vor 2 Jahren eine Wohnbaumilliarde beschlossen. Mehr als 700 Millionen könnten die Länder aber nicht abholen, da die Förderung Mängel aufweise, heißt es aus dem Büro von Vizekanzler Babler. Er will diese Förderkriterien nun ändern. Die Europäische Drogenagentur warnt vor neuen Drogen. Ständig würden nicht nur neue Cannabisprodukte auftauchen, jede Woche würde mittlerweile auch eine neue psychoaktive Substanz entdeckt. Auch der Kokainmarkt bleibt auf hohem Niveau, heißt es. Drogenschmuggler setzen mittlerweile immer öfter auf kleinere Häfen und auf Übergaben auf See mit Hilfe von Schnellbooten oder Drohnen. Österreichs Fußballfrauen wollen die Gruppenphase in der WM-Quali heute mit einer starken Leistung gegen Norwegen in Oslo beenden. Ein Auswärtssieg wäre eine Überraschung und würde Österreich fix Rang 3 und damit schwächere Playoff-Gegnerinnen bringen. Bei einem Remis oder einer Niederlage könnte Slowenien die ÖFB 11 überholen. Anpick ist jetzt um 18 Uhr.
1: Kommen wir nun zum Wetter.
4: Heute Abend können Regenschauer oder Gewitter über die Stadt ziehen. In der Nacht klingen die Schauer dann überall ab. Die Temperatur sinkt auf rund 13 bis 17 Grad. Der Nordwestwind lässt im Laufe der Nacht nach. Aktuell messen wir in Wien 18 Grad. Morgen bleibt es überwiegend bewölkt, mit vereinzelten Regentropfen am Vormittag und häufigeren Regenfällen in der Nacht. Die Temperaturen liegen bei rund 18 bis 20 Grad. Das waren die Wetteraussichten.
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4: Es ist kurz nach 18 Uhr und aktuell verzeichnen wir einige Verzögerungen in Wien. Auf der Autobahn Südosttangente kommt es zwischen Hirschstetten und Knoten Kaisermühlen sowie zwischen Sterngasse und Gürtellandstraße Hauptstraße zu Staus aufgrund von Berufsverkehr. Rechnen Sie mit längeren Fahrzeiten in all diesen Bereichen. Wir wünschen eine gute Fahrt.
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0: Newsflash!
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1: Mit Martina Steidl. Am Donnerstag wollte die Regierung das Erneuerbaren-Ausbau-Beschleunigungsgesetz im Nationalrat beschließen mit den Stimmen der Grünen. Die haben nun aber die für morgen geplanten Verhandlungen dazu abgesagt, wie die Energiesprecher der Dreierkoalition noch am Abend mitgeteilt haben. Laurenz Pöttinger von der ÖVP zeigt sich enttäuscht.
2: Ich glaube, man soll bei solchen Themen die Ideologie hinten anstellen und die Befindlichkeiten. Man soll über den Tellerrand blicken. Und man soll schauen, wie mache ich der Bevölkerung in Österreich das Leben möglichst bequem und einfach.
1: ÖVP, SPÖ und NEOS sind aber bereit für weitere Gespräche und wollen noch nicht aufgeben. Die Grünen kritisieren die vorgesehenen Ausbauziele für erneuerbare Energien aber als zu gering und wollen dem aktuellen Vorschlag nicht zustimmen. Die FPÖ hat bereits abgewunken. Prominenter Gast nächste Woche bei der 10. Klimakonferenz Austrian World Summit in der Wiener Hofburg. Neben Initiator Arnold Schwarzenegger wird auch die ehemalige US-Vizepräsidentin Kamala Harris eine Rede halten. Die Konferenz will nicht auf Probleme aufmerksam machen, heißt es, sondern Lösungen aufzeigen. Die EU plant ein weiteres Sanktionspaket gegen Russland. Im Fokus der russische Finanzsektor. Vorgesehen sind Strafen gegen fast 90 Banken und Kryptonetzwerke. Ins Visier nimmt die EU auch die Drohnenproduktion, Ölhändler und Raffinerien, kündigt Außenbeauftragte Kaja Kallas an, um das russische Finanzsystem weiter zu schwächen und die Führung in Moskau zu Friedensverhandlungen zu bewegen. Das Urlaubsparadies Cinque Terre an der Küste der norditalienischen Region Ligurien ist besonders stark vom steigenden Meeresspiegel bedroht. In Kombination mit Sturmfluten drohen Überschwemmungen nicht nur an Stränden und kleinen Häfen, sondern auch in den historischen Ortskernen. Die an der Küste verlaufende Bahnstrecke als wichtigste Verkehrsverbindung der berühmten fünf Dörfer ist ebenfalls gefährdet, warnen Forscher.
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3: In den Abendstunden können noch vereinzelt Schauer auftreten, die über die Stadt ziehen. Über Nacht klingen diese dann überall ab. Die Temperaturen sinken auf rund 13 bis 17 Grad. Aktuell messen wir in Wien 17 Grad. Morgen ziehen dichte Wolken durch, wobei zunächst nur vereinzelt Regentropfen fallen. Die Temperaturen liegen bei rund 18 bis 20 Grad. Das waren die neuesten Wetterinformationen.
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3: Es ist kurz nach 19 Uhr und aktuell verzeichnen wir einige Verzögerungen. In Wien kommt es auf der Autobahn Südosttangente zwischen Sterngasse und Gürtellandstraße, Hauptstraße, zu einem Stau aufgrund von Berufsverkehr. Planen Sie in diesen Bereichen mehr Zeit ein. Wir wünschen eine gute Fahrt.
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0: 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Danke.
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0: 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Bist warm angezogen? 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Fort ist er. 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Er nimmt den Wagen und dann ist er weg. Vorher tut er sich waschen und rasieren. 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Das haben wir jetzt, es war nicht immer leicht. 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Es ist ja auch wunderbar. Egal welches Fenster ich aufmache, das Küchenfenster oder das Schlafzimmerfenster oder das Speisezimmerfenster oder das, naja, Sie wissen schon, also überall grün. 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Und eine Ruhe, die man direkt hören kann. Und die Luft, die ist so stark, dass einem glatt umhaut. Also manchmal habe ich fast Heimweh nach ein bisschen Benzingestank. Mein Mann hat mich schon immer sehr verwöhnt. Das Beste sollte ich haben, gute Luft. Kein Stress, keine Hektik, keine Hetzerei. Eine heile grüne Welt voll Blumenduft. Am Busen der Natur, wie man so sagt. Die Stille tut den armen Nerven gut. 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
0: 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Und die Frau Smeckerl hat Besuch gehabt. Die hat Besuch gehabt, wo die doch sonst nie schlaft schon. Und ich hätte ihm noch so viel zu erzählen gehabt. 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Zum Einkaufen gibt's vorne den Konsum. Da kriegt man alles oder doch beinah. 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
3: Mit Martina Steidl. In den Verhandlungen zum Erneuerbaren Ausbaubeschleunigungsgesetz sind die Fronten verhärtet. Am Donnerstag wollte die Regierung das Gesetz eigentlich im Nationalrat beschließen mit den dafür notwendigen Stimmen der Grünen. Die haben nun aber die für morgen geplanten Verhandlungen dazu abgesagt und bleiben bei ihrer Kritik am aktuellen Vorschlag, die vorgesehenen Ausbauziele für erneuerbare Energien seien zu gering. Versperrte Räume, Gurte am Rollstuhl oder sedierende Medikamente. Das gilt als sogenannte Freiheitsbeschränkung in Wohn- und Pflegeeinrichtungen. Mehr als 60.000 davon wurden der Bewohnervertretung im Vorjahr gemeldet. Ein hohes Niveau. Derartige Maßnahmen dürfen nur eingesetzt werden, wenn die Bewohner oder andere Menschen gefährdet sind und keine Alternative möglich ist. Mehr als die Hälfte der Meldungen kommt aus Alters- und Pflegeeinrichtungen, wohl auch wegen des Personalmangels, heißt das. In der EU haben im Vorjahr um ein Fünftel weniger Menschen um Asyl angesucht als noch im Jahr davor. 822.000 Asylanträge waren es, die niedrigste Zahl seit 2021. Ein Grund war auch die Entwicklung in Syrien. Asylanträge von dort wurden nach dem Sturz des Assad-Regimes vorübergehend ja nicht mehr bearbeitet. Rekord für Rock am Ring. Innerhalb der ersten Stunde haben sich mehr als 48.000 Fans ihre Wochenendtickets für das nächste Jahr gesichert. Der erfolgreichste Vorverkaufsstart in der Geschichte des Musikspektakels. Am vergangenen Wochenende erst hatten am Nürburgring in der Eifel rund 90.000 Fans trotz Regen und Schlamm gefeiert. Das Festival war bereits im Herbst 2025 ausverkauft gewesen.
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